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1: Ja, wir stolpern in die erste Stunde Easy Riser. Es ist gleich 6 an diesem Donnerstag, 17. September. Schön, seid ihr mit dabei. Und ja, wie attraktiv ist die Schaffhauser Altstadt? Der Frage sind wir in unserem Highlight nachgegangen. Dazu gleich mehr. Am Mikro ist Patricia. 1, 2, 3, 4!
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0: Ihr seid mittendrin in der ersten Stunde Easy Riser an diesem Donnerstag, 17. September. Es ist 6:07. Was macht die Schaffhauser Altstadt eigentlich attraktiv und was wünscht man sich für ihre Zukunft? Der Frage sind wir kürzlich nachgegangen.
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4: Ich habe eine Frage für dich.
5: Oh, was kommt jetzt?
4: Wie attraktiv findest du eigentlich Schaffhauser Altstadt?
5: Ha!
4: Nein, ernsthaft, da wird es sogar offiziell untersucht.
5: Die Altstadt wird auf ihre Attraktivität getestet?
4: Ja, Schaffhauser macht bei so einer Art Studie mit. Ich glaube, die heisst Vitale Innenstadt oder so. Und dort werden eben Leute gefragt, wie sie die Altstadt findet.
5: Also sozusagen wie ein Tinder-Profil für Schaffhausen?
4: Ja, nur dass du nicht nach links swipest, sondern einen Fragebogen ausfüllst.
5: Okay, schauen wir mal. Was hat die Altstadt zu bieten?
4: Ich würde sagen, historische Gebäude.
5: Ja, hat es viele und sieht gut aus auf Fotos.
4: Und sonst Einkaufsmöglichkeiten?
5: Auch nicht schlecht.
4: Ah, Restis und Kaffees?
5: Ist auch sehr wichtig. Ohne Essen keine Attraktivität.
4: Und natürlich eine schöne Altstadt mit viel Geschichte.
5: Also optisch würde ich sagen, schon mal 5 Sterne.
4: Ja, aber jetzt kommt es schwierig.

0: Frage, wie komme ich eigentlich dorthin?
1: Also, easy erreichbar ist die Altstadt jetzt nicht unbedingt.
0: Da werden Sie aber unter anderem herausfinden.
1: Und was wird sonst noch gefragt?
0: Ja, zum Beispiel die Aufenthaltsqualität oder das Freizeitsangebot und wie die Leute eben das Stadtbild finden.
1: Warte, Aufenthaltsqualität?
0: Ja.
1: Also was? Chillen und Leute beobachten?
0: Ja, kann man so sagen.
1: Dann bekommt Schaffhausen von mir schon mal 5 Sterne.
0: Wieso?
1: Ich sag nur Kaffee trinken, irgendwo sitzen und Leute beobachten. Mehr brauche ich nicht.
0: Ja, um da geht's ja. Die Stadt wird wissen, was Leute an der Altstadt mögen und was ich noch besser könnte.
1: Und wie geht das?
0: Also vom 2. bis, ich glaube, am 19. September werden die Leute direkt in der Altstadt befragt und online kann man eben auch mitmachen.
1: Ah, easy.
0: Also falls du jetzt denkst, ich muss der Altstadt unbedingt meine Meinung sagen.
1: Ich hätte da schon ein paar Punkte.
0: Wirklich? Zum Beispiel?
1: Mehr gemütliche Sitzmöglichkeiten und Parkplätze.
0: Ja, da check ich.
1: Und vielleicht noch einen Lift bei der Monatreppe. Das wäre schon nice.
0: Das ist aber nicht mehr ganz in der Altstadt.
1: Für mich schon. Ich bin Tourist, ich habe Ansprüche.
0: Okay.
1: Aber mal ehrlich, ich finde die Idee eigentlich gut. So sieht man, was die Leute an der Altstadt mögen und was noch fehlt.
0: Ja eben, damit Altstadt auch in Zukunft ein Ort bleibt, wo man gerne angeht und sich trifft.
1: Also wenn die Altstadt ein Dating-Profil hätte, dann würde ich nach rechts swipen.
0: Trotz der schwierigen Erreichbarkeit?
1: Ich bin bereit für eine komplizierte Beziehung.
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0: Es ist gleich 20 ab 6 an diesem Donnerstagmorgen. Auf dem Gaswerkareal findet eine neue Veranstaltungsreihe statt. Die heißt Stadt, Land, Fluss. Im Rahmen dieser Reihe findet am kommenden Samstag das Event Wie schmeckt eine Landschaft statt? Und ich habe mit Veranstalter Luca mal darüber gesprochen. Was erwartet die BesucherInnen denn bei Wie schmeckt eine Landschaft?
1: Das kommt ganz drauf an. Wir haben ja zwei Varianten. Die eine Variante ist, ab 9 Uhr treffen wir uns auf dem Gaswerk zur Ernte. Wir fahren auf die lokalen Streuobstwiesen, gehen ernten, lernen was über Sorten, über Biodiversität, über Klimawandel. Die Bäume sind ganz arg vom Klimawandel betroffen. Dann kommen wir zurück, machen Morscht, auch auf traditionelle Art und Weise. Und dann gibt es die Tavolata. Das ist die eine Variante. Die zweite Variante ist, dass man einfach zur Tavolata kommt und sich auf gutes Essen freuen kann.
0: Ja, und auf guten Most, oder?
1: Auf guten Most. Jeder kann so viel Most trinken und auch herstellen, wie es nur geht. Also wir haben genug Äpfel aktuell.
0: Und warum beginnt das Ganze jetzt ausgerechnet mit Äpfeln und Birnen?
1: Das ist eine gute Frage. Wir wollten als Untergruppe, als Außenraum, wollten wir eigentlich eine Kulturveranstaltung anbieten. Und da ich schon seit vielen Jahren solche Most-Aktionen durchführe hier in Geiling und in der Umgebung, haben wir gesagt, hey, das passt jetzt vom Timing her, jetzt ist Erntezeit. Passt es eigentlich gerade?
0: Ja, wie schmeckt eine Landschaft? Klingt schön, aber auch ziemlich abstrakt. Wie kann man eine Landschaft tatsächlich schmecken?
1: Da würde ich jetzt auf den Tavolata-Teil zurückkommen, weil wir haben ja eine Köchin, die kommt extra aus Irland hierher. Mhm. Und es gibt, glaube ich, 7 oder 8 Gänge inklusive Dessert. Und sie hat zu jedem Gericht, das sind dann lokale Gerichte vor allem, hat sie nochmal eine Story und Hintergrundwissen. Also es ist wirklich sogar beim Essen nochmal ein pädagogischer Teil dabei. Sehr interaktiv dann. Und ich glaube, also Essen ist Teil von jeder Kultur irgendwo. Mhm. Das ist wie Musik.
0: Definitiv. Ja, Most machen, gemeinsam essen, Musik und Geschichten klingt nach einem ziemlich gemütlichen Tag. Wo steckt darin jetzt der Bildungsauftrag oder seht ihr den gar nicht?
1: Doch, also wir versuchen natürlich verschiedene Aspekte abzudecken. Das eine ist wirklich auch ein pädagogischer Teil mit dem Workshop, mit dem Experten, der dabei ist. Und dann haben wir natürlich einen kleinen Konsumteil, das ist die Tavolata, der aber auch einen pädagogischen Hintergrund hat. Und da ist eigentlich, auch wir als Gaswerk wollen natürlich nochmal was anbieten, aber ich glaube, das ganze Paket, das vermischt sich da mit vielen Themen, aber da ist schon ein Bildungsauftrag auch dahinter.
0: Und wie wichtig ist es euch jetzt gerade bei der Erstveranstaltung, den Bildungsauftrag auch zu erfüllen, vielleicht auch der Stadt zu beweisen, hey, es lohnt sich, uns da auch zu unterstützen?
1: Voll, also ich glaube, man sieht es auch, wir sind ja mit der UNESCO auch in einem Projekt jetzt und ich glaube, das zeigt auch schon mal die Wichtigkeit von uns als Gaswerkareal und von solchen Kulturveranstaltungen und ich hoffe, dass die Stadt da wirklich auch das sieht. Wir haben auch die Stadt eingeladen, ein paar VertreterInnen von der Stadt und ich bin da aber auch sehr optimistisch, dass das gut ankommt bei der Stadt.
0: Und was muss ich jetzt am Ende des Tages unbedingt gegessen, getrunken oder gemacht haben, damit ich sagen kann, jetzt habe ich verstanden, wie eine Landschaft schmeckt?
1: Einfach Süßmosch trinken bis zum Umfallen. Wenn man das mal wirklich getrunken hat, direkt aus der Presse, das vergisst man nie. Da haut es dich um.
0: Wie schmeckt eine Landschaft? Die Veranstaltung geht am Samstag über die Bühne. Los geht's morgens um 9 oder erst nachmittags um 5 zur Tavolata. Eine Anmeldung ist unbedingt erforderlich. Mehr Infos findet ihr unter gaswerkareal.sh.

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1: Es ist 6:30, Mitte September. Die Sommersaison 2026 in der Riba, die neigt sich langsam dem Ende zu, wird aber natürlich gebührend verabschiedet. Lucia und Darina von der RASA-Redaktion hatten die Gelegenheit, mit Micha Ose vom Riba-Team zu sprechen. Und für ihn war die letzte Saison vor allem
2: Hitze, Schweiß und Spaß.
3: Gut, damit wäre die Saison eigentlich schon zusammengefasst. Das war natürlich nur ein Spaß. Die Saison 2026 war voller spannenden Momente. Und ein Highlight war ganz klar.
2: Kulturell würde ich sagen, Pool Rules sowieso. Ist immer ein Highlight jedes Jahr. Und dass so viele Menschen da waren, war ziemlich verrückt, aber trotzdem auch ein Highlight.
3: Eine Saison läuft wohl selten genauso, wie man sie geplant hat. Auch bei der Riba die Schaffhausen gab es Herausforderungen.
2: Die gibt's jedes Jahr. Und ich glaube, wir lernen noch aus jedem Jahr. Wir haben eigentlich immer in der Mitte von der Saison eine große Sitzung mit all unseren Mitarbeitenden, wo wir genau dieses Feedback einholen wollen. Und am Ende vom Jahr machen wir das eigentlich auch und wir lassen eigentlich alles Revue passieren. Genau, das ist uns sehr wichtig, dass wir irgendwie aus Fehlern oder aus der Struktur, die sich verändert, wo wir auch gar nicht unbedingt Einfluss haben, lernen.
3: Die Rebody war in dieser Saison nicht nur zum Baden da. Wie funktionierte der Mix aus Kultur, Sport und Spaß diese Saison?
2: Also in diesem Jahr finde ich, hat es recht gut funktioniert. Ich fand auch, dass wir ein sehr abwechslungsreiches Kulturprogramm hatten. Wir hatten auch einige neue Events, wo so zum Mitmachen angeregt haben, so die Ribadi-Olympiade zum Beispiel. Und so Sachen würden wir gerne mehr machen, wo so die ganze Bevölkerung auch ein bisschen mit einbezogen wird.
3: Damit all das klappt, braucht es natürlich auch die richtigen Leute dahinter. Micha Ose erzählt, wie das Team dieses Jahr zusammengearbeitet hat.
2: Wir haben eigentlich jedes Jahr neue Leute. Wir sind aber natürlich auch sehr froh um Menschen, wo lange Jahre hier arbeiten, weil sie einfach den Prozess recht gut kennen und das für einen Saisonjob sehr wichtig ist. Weil so ein Saisonjob, der nur über 3 Monate geht, ist recht schwierig, da neue Leute einzuarbeiten. Also es ist einfach streng sozusagen. Es bedeutet auch viel Stress. Und da müssen so Prozesse recht gut miteinander funktionieren sozusagen. Da ist schon recht wichtig. Aber es hat super funktioniert. Wir haben ein echt cooles Team gehabt dieses Jahr.
3: Cooles Team, cooles Programm und auch sonst alles in Ordnung. Wenn es da nicht die Probleme mit dem neuen, rutschigen Bodenbelag gegeben hätte?
2: Also Thema Bodenbelag kann man mal dazu sagen, dass wir als Pächter eigentlich gar nichts damit zu tun haben. Die Badi ist ein denkmalgeschütztes Gebäude und obliegt der Stadt. Hochbauamt, Denkmalamt und so weiter sind da quasi in der Verantwortung dafür. Wir haben eigentlich zu der Entscheidung zu dem Bodenbelag so gut wie nichts beigetragen. Also wir haben unsere Wünsche geäußert, dass man ihn zum Beispiel gut reinigen kann und dass er rutschsicher sein muss. Das haben wir geäußert und sonst konnten wir eigentlich da nicht so viel dazu beitragen.
3: Trotzdem hat das Ribadi-Team einiges in Sachen Badesicherheit unternommen.
2: Wir haben zum Beispiel diese Anti-Rutschmatten ausgelegt an den Ausstiegen. Da, wo sich dann das Tropfwasser sammelt, wenn Menschen aus dem Wasser kommen. Damit genau an diesen neuralgischen Punkten die Rutschsicherheit möglichst gewährleistet ist.
3: Badesicherheit hin oder her, jetzt ist Saisonabschluss. Und die Ribadi verabschiedet sich nicht leise in die Winterpause.
2: Wir haben im Spitz oben in den Kabinen gibt es einen Bazar und einen Flohmarkt mit lokalen Ausstellenden. Dann haben wir eine Schallplattenbörse, eine ganz, ganz kleine vom Garage Record Store. Dann haben wir hier unten im unteren Bereich unterm Zelt wird das Puzzleturnier stattfinden. Es wird auch eine Spielecke geben für Kinder, Familien. Dann werden wir hier DJ haben, wo quasi die Aftershow-Party spielt. Die untere Bar hat nochmal offen, dann gibt es wie Austrinkete. Wir hoffen natürlich, dass so viel wie möglich weggeht. Und Essen auf Kollekte wird es geben, das machen wir eigentlich jedes Jahr. Was es genau gibt, weiß ich noch nicht, aber wird sich noch zeigen. Und dann gibt es die inoffizielle, offizielle Aftershow-Party im TapTap drüben. Da findet der Saisonstart statt.
3: Es läuft also einiges. Und einen letzten Tipp hat Micha noch.
2: Jeder Mensch, wo sich hier ein Getränk geholt hat, im Ribadi-Becher kann den drüben abgeben und kriegt dann 5 Stutz Rabatt an der Abendkasse. Merkt euch das.
3: Nach der Saison ist vor der Saison. Welche Hoffnung nimmt Micha mit in die neue Saison?
2: Wir erhoffen uns natürlich, dass es wieder so ein schöner, langer Sommer wird wie dieses Jahr. Wir hoffen nicht, dass es so extreme Hitzeschübe gibt, die über Wochen und Wochen dauern. Das ist auch für uns eine Herausforderung. Aber es ist natürlich trotzdem schön, wenn der Sommer so schön ist. Und wir hoffen uns natürlich, dass viele von unserem Team bleiben und dass die Gäste, die dieses Jahr da waren und es cool fanden, auch nächstes Jahr wiederkommen.
1: Das war Micha Ohse im Gespräch mit Darina und Lucia von der RASA-Redaktion. Diesen Samstag also Saisonabschluss in der Ribadi. Und mehr Infos findet ihr unter ribadi.ch.

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4: Ja, gestern war es ungemütlich im Raserland, aber eigentlich auch typisch herbstlich. Heute ist es schon wieder vorbei mit Herbstwetter. Also mal abgesehen von den kühlen Temperaturen am Morgen und am Abend wird es heute wieder ziemlich sonnig. Neben ein paar Wolken, vor allem Schleierwolken, die am Himmel umeinander ziehen bei angenehmen 21 Grad. Der Wind von gestern hat sich weitestgehend verzogen. Temperaturen bleiben in den kommenden Tagen konstant im Anfang 20er Bereich, wobei der Samstag nochmal alles gibt mit super sonnigen knapp 24 Grad. Und der Sommer bleibt uns in dem Fall sicher noch ein paar Tage erhalten.

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1: Wir starten in die zweite Stunde Easy Riser an diesem Donnerstag, 17. September. Und wir sind ja mittendrin im Themenmonat Frieden. Und deshalb beschäftigen wir uns gleich mit dem Thema innerer Frieden. Es ist Punkt 7 am Mikro, ist Patricia.
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0: Ja, im Rahmen vom Themenmonat Frieden hat Genie aus der RASA-Redaktion mit Valentina Wilopkova gesprochen, Studiengangsleiterin der CAS Positive Psychologie an der UZH, über das Thema innerer Frieden.
1: Valentina Wilopkova ist Fachspezialistin für positive Psychologie. Um was es dabei geht, erklärt die Professorin selbst.
2: Positive Psychologie ist ein Teilbereich der Psychologie, welcher sich mit gutem und erfülltem Leben beschäftigt. Was bedeutet das genau? Dass man vor allem den Fokus darauf legt, was unser Leben gut macht, lebenswert macht, Freude, was uns Freude bereitet. Und eben die Aufgabe der Psychologie, positiven Psychologie, ist, diese Aspekte zu erforschen, zu beschreiben und natürlich auch Übungen anzubieten, welche uns ermöglichen, das Wohlbefinden zu stärken.
1: Der Begriff innere Friede ist in der Psychologie eigentlich nicht gebräuchlich, sagt Valentina Wilopkova.
2: Und wenn wir jedoch vielleicht Menschen, Laien ohne psychologischen Hintergrund fragen würden, was sie unter innerem Frieden verstehen, werden wir vielleicht folgende Aspekte davon hören, wie Selbstakzeptanz, Zufriedenheit mit sich selbst und dem eigenen Leben, Ausgeglichenheit und so weiter. Und viele dieser Begriffe sind gängige psychologische Begriffe und werden auch in Verbindung mit unserer psychischen Gesundheit verbracht. Und wenn wir von psychischer Gesundheit sprechen, ist es nicht die Abwesenheit von Belastungen, Stress oder Sachen, die uns beunruhigen, sondern das ist ein Zustand, in dem wir trotz den allen normalen Belastungen im Leben produktiv sein können, unseren Beitrag leisten können, aber auch unser Potenzial ausschöpfen können.
1: Innerer Friede steht also für mehr als nur mit einfacher Bewahrung von Ruhe. Vielmehr geht es um Selbstakzeptanz und darum, das eigene Potenzial auszuschöpfen.
2: Es geht eben nicht darum, dass wir immer positiv bleiben, positiv denken und sich den positiven Aspekten des Lebens widmen, sondern dass wir auch die weniger positiven Seiten doch wahrnehmen, als Teil des Lebens integrieren und aber genug Ressourcen zur Hand haben, mit dem umzugehen. Deshalb ist hier die spannende Frage, wie gehen wir mit der vielleicht nicht so einer optimalen Situation um, egal im Privatleben, bei der Arbeit und mit uns selber um in solchen Momenten, oder?
1: Es gibt verschiedene Übungen, wo einem dabei helfen, den Fokus aufs Positive zu richten.
2: Also wenn man zum Beispiel abends drei gute Dinge aufschreibt, welche einem im Laufe des Tages passiert sind, oder dass man die Aufmerksamkeit aktiv darauf richtet, was alles gut läuft, oder kenne ich meine eigenen Stärken, welche mir helfen, eben zum Beispiel mit Belastungen umzugehen, oder? Oder welche mir helfen, produktiver, innovativer zu sein.
1: Rund ums Thema innerer Friede tauchen immer wieder Begriffe auf wie Glück, Zufriedenheit und Wohlbefinden. Valentina Wilopkova erklärt, was die scheinbar ähnliche Fachbegriffe unterscheidet.
2: Unter Glück, vor allem im deutschsprachigen Raum, verstehen wir ja etwas sehr Kurzandauerndes und auch etwas, was außerhalb unserer Kontrolle liegt. Wir sprechen von Glück haben oder nicht haben, oder? Und da ist der Mensch wie, hat eine passive Rolle. Und Wohlbefinden und Zufriedenheit, das sind eher Konstrukte bzw. Begriffe, welche nachhaltiger sind. Einerseits sind sie eben so von dauerhafter Natur und andererseits können wir auch selber aktiv dazu beitragen.
1: Ein weiterer Begriff, der immer wieder im Zusammenhang mit innerer Friede auftaucht, ist Achtsamkeit. Bei dem Konzept geht es darum, die Aufmerksamkeit ganz bewusst auf den aktuellen Moment zu richten und dann ohne zu urteilen wahrzunehmen. Die Wirkung von dieser Praxis hat der buddhistische Mönch und Achtsamkeitslehrer Thich Nhat Hanh in ihrer Geschichte erklärt.
2: Und wenn man ihn fragt, ja, was bringt denn zum Beispiel Achtsamkeitsmeditation oder die Stille und das Meditieren für unseren Geist? Der hat dann gesagt, zunächst in einem unruhigen Brunnen, wo man zum Beispiel Wasser gerade geschöpft hat, mit der Zeit legen sich die Wellen, oder? Und man kann das eigene Abbild sehen in diesem Wasser des Brunnens. Das heißt vielleicht, man versteht etwas mehr über sich selbst, über Sachen oder Gründe, wieso man beunruhigt ist, was einen in Stress versetzt. Und mit weiteren Achtsamkeitsmeditationen, mit weiteren Übungen legen sich auch die Sandkörner im Wasser auf den Boden oder des Brunnens und man sieht eben die Steine auf dem Grund des Brunnens und das bedeutet, dass man versteht, was der Grund der Dinge ist, oder? Und hat auch vielleicht mehr Mitgefühl für andere Menschen auch. Und das sind eben alle Aspekte, die sehr wohl mit unserem Wohlbefinden zu tun haben. Also Selbstkenntnis, Reflexionen, Mitgefühl sich selbst gegenüber und anderen gegenüber.
1: Bis jetzt hat sich die Medizin vor allem auf die klassische Psychologie konzentriert. Doch die positive Psychologie wird immer wichtiger.
2: Da gibt es verschiedene integrative Ansätze, zum Beispiel Mind-Body-Medizin. Hier geht es darum, dass man eben Körper und Psyche betrachtet, oder? Und beides in Einklang bringen möchte, wenn es um eine Krankheit geht. Hier arbeitet man zum Beispiel auch mit verschiedenen Achtsamkeitstechniken und Methoden. Oder eben das, die verschiedenen präventive Angebote der Krankenkassen zum Beispiel oder am Arbeitsplatz auch. Des Öfteren die Erkenntnisse der positiven Psychologie nutzen, wenn es um die eigenen Stärken erkennen geht, um eben Achtsamkeit oder auch um freundlichen Gesten den anderen gegenüber, Dankbarkeit und eben Sinnhaftigkeit zum Beispiel. Also sich bewusst zu werden, was sind die Quellen des Sinns in meinem Leben.
0: Das war die Professorin Valentina Wilopkova, Studiengangsleiterin der CAS Positive Psychologie an der UZH, im Gespräch mit Jeannie zum Thema innerer Frieden. Bei uns dreht sich diesen Monat vieles um das Thema Frieden. Weitere Beiträge zur Thematik findet ihr auf rasa.ch/hören.

0: Es ist gleich Halbzeit vom Easy Riser an diesem Donnerstag, 17. September. Es ist kurz vor 7:30 und vor gut einer Woche, da ist die neue Single erschienen, Supermarket Love von dem japanischen Piano-Rock-Trio Ponytail Mama. Und in Supermarkt Love geht's drum, dass ein erschöpfter Verkäufer nach Überstunden bei einem Wochenendeinkauf halluziniert. Er trifft auf eine paranoide Liebesgeschichte voller Illusion und Maskeraden. Er kann Realität und Fiktion nicht mehr unterscheiden.
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1: Das waren Ponytail Mama mit der jazzigen Piano-Rock-Nummer Supermarket Love. 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

Es ist 20 vor 8 an diesem Donnerstagmorgen. Wir schauen, was so läuft in den kommenden Tagen. Da in Schaffhausen und drumherum. In der 360-Grad-Konzertreihe in der Kammgarn wird heute am Flügel der große Jazzpianist Bill Evans gewürdigt. Joey Haider, Lorenz Beiler am Bass und Dominik Egli am Schlagzeug interpretieren die legendären Stücke der Village Vanguard-Aufnahmen von 1961 neu. Der Flügel steht dabei erhöht in der Mitte vom Saal und das Publikum sitzt drumherum. Los geht's heute Abend um 8:30. Und weil wir uns im Themenmonat Frieden befinden, hören wir jetzt rein in Peace, Peace von Bill Evans.

Peace von Bill Evans, der Jazzpianist, wird heute in der Kammgarn geehrt, gewürdigt in der 360-Grad-Konzertreihe.

0: Ja, und morgen ist a Parking Day. Und was genau da dahinter steckt, erzählt euch ein Mitorganisator vom Parking Day in Schaffhausen, Maurus Pfalzgraf, gerade selbst.
1: Am 18. September findet in Schaffhausen und in der ganzen Schweiz der Parking Day statt. Das Jahr ist ja in Schaffhausen zwischen der Polizei und dem Münster. Auf einem Platz, wo im Moment so hässlich ist oder so wenig läuft, dass eigentlich niemand seinen wahren Namen kennt. Kommen doch zwischen dem 4. und dem 10. am Abend vorbei und redet mit uns darüber, wie man den Platz könnte nennen. Es gibt Spiele, diverse Spiele für Kinder. Es gibt sogar einen grossen Sandkasten. Man kann selber Kreide machen, man kann ein Liegevelo testen, stricken, einfach Musik hören oder ab dem 8. ein Konzert von Nelson Gavida hören. Es hat eine Bar von der Schaffhauser AZ, Essen und vieles mehr. Wir freuen uns auf den Besuch. Der Parking Day dieses Jahr ist unterstützt von zum Beispiel Radio Rasa, Neustadtkonsortium, Einwohnerfreien Altstadt Schaffhausen, Juso Grüne und der SP und vielen mehr. Hoffentlich bis bald und einen schönen Tag.
0: Ja, morgen also Parking Day da in Schaffhausen. Los geht's ab der 4.

0: Auf dem Gaswerk-Areal in Schaffhausen findet eine neue Veranstaltungsreihe statt. Die heißt Stadt, Land, Fluss. Im Rahmen dieser Reihe findet am kommenden Samstag das Event Wie schmeckt eine Landschaft statt? Und ich habe mit Veranstalter Luca mal darüber gesprochen. Was erwartet die BesucherInnen denn bei Wie schmeckt eine Landschaft?
1: Das kommt ganz drauf an. Wir haben ja zwei Varianten. Die eine Variante ist, ab 9 Uhr treffen wir uns auf dem Gaswerk zur Ernte. Wir fahren auf die lokalen Streuobstwiesen, gehen ernten, lernen was über Sorten, über Biodiversität, über Klimawandel. Die Bäume sind ganz arg vom Klimawandel betroffen. Dann kommen wir zurück, machen Morscht, auch auf traditionelle Art und Weise. Und dann gibt es die Tavolata. Das ist die eine Variante. Die zweite Variante ist, dass man einfach zur Tavolata kommt und sich auf gutes Essen freuen kann.
0: Ja, und auf guten Most, oder?
1: Auf guten Most. Jeder kann so viel Most trinken und auch herstellen, wie es nur geht. Also wir haben genug Äpfel aktuell.
0: Und warum beginnt das Ganze jetzt ausgerechnet mit Äpfeln und Birnen?
1: Das ist eine gute Frage. Wir wollten als Untergruppe, als Außenraum, wollten wir eigentlich eine Kulturveranstaltung anbieten. Und da ich schon seit vielen Jahren solche Most-Aktionen durchführe hier in Geiling und in der Umgebung, haben wir gesagt, hey, das passt jetzt vom Timing her, ist es Erntezeit. Passt es eigentlich gerade?
0: Ja, wie schmeckt eine Landschaft? Klingt schön, aber auch ziemlich abstrakt. Wie kann man eine Landschaft tatsächlich schmecken?
1: Da würde ich jetzt auf den Tavolata-Teil zurückkommen, weil wir haben ja eine Köchin, die kommt extra aus Irland hierher. Mhm. Und es gibt, glaube ich, 7 oder 8 Gänge inklusive Dessert. Und sie hat zu jedem Gericht, das sind dann lokale Gerichte vor allem, hat sie nochmal eine Story und Hintergrundwissen. Also es ist wirklich sogar beim Essen nochmal ein pädagogischer Teil dabei. Sehr interaktiv dann. Und ich glaube, also Essen ist Teil von jeder Kultur irgendwo. Mhm. Das ist wie Musik.
0: Definitiv. Ja, Most machen, gemeinsam essen, Musik und Geschichten klingt nach einem ziemlich gemütlichen Tag. Wo steckt darin jetzt der Bildungsauftrag oder seht ihr den gar nicht?
1: Doch, also wir versuchen natürlich verschiedene Aspekte abzudecken. Das eine ist wirklich auch ein pädagogischer Teil mit dem Workshop, mit dem Experten, der dabei ist. Und dann haben wir natürlich einen kleinen Konsumteil, das ist die Tavolata, der aber auch einen pädagogischen Hintergrund hat. Und da ist eigentlich, auch wir als Gaswerk wollen natürlich nochmal was anbieten, aber ich glaube, das ganze Paket, das vermischt sich da mit vielen Themen, aber da ist schon ein Bildungsauftrag auch dahinter.
0: Und wie wichtig ist es euch jetzt gerade bei der Erstveranstaltung, den Bildungsauftrag auch zu erfüllen, vielleicht auch der Stadt zu beweisen, hey, es lohnt sich, uns da auch zu unterstützen?
1: Voll, also ich glaube, man sieht es auch, wir sind ja mit der UNESCO auch in einem Projekt jetzt und ich glaube, das zeigt auch schon mal die Wichtigkeit von uns als Gaswerk-Areal und von solchen Kulturveranstaltungen und ich hoffe, dass die Stadt da wirklich auch das sieht. Wir haben auch die Stadt eingeladen, ein paar VertreterInnen von der Stadt und ich bin da aber auch sehr optimistisch, dass das gut ankommt bei der Stadt.
0: Und was muss ich jetzt am Ende des Tages unbedingt gegessen, getrunken oder gemacht haben, damit ich sagen kann, jetzt habe ich verstanden, wie eine Landschaft schmeckt?
1: Einfach Süßmosch trinken bis zum Umfallen. Wenn man das mal wirklich getrunken hat, direkt aus der Presse, das vergisst man nie. Da haut es dich um.
0: Ja, wie schmeckt eine Landschaft? Die Veranstaltung geht am Samstag über die Bühne auf dem Gaswerk-Areal. Los geht's um 9 Uhr morgens oder eben erst nachmittags um 5 zur Tavolata. Eine Anmeldung ist erforderlich. Mehr Infos findet ihr unter gaswerkareal.sh.

Das sind sie gewesen, die Veranstaltungstipps beim Easy Riser. Mehr davon gibt's heute Nachmittag im Raserland zwischen 4 und 5 oder jederzeit abrufbar auch auf raser.ch unter Wallauft.

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1: Wir sind in die dritte Stunde Easy Riser gestolpert an diesem Dienstag, 17. September. Und gleich gibt's wieder AZ auf die Ohren. Bei mir zu Gast sein wird Fabienne mit einem Text über unser Lebenselixier, das Wasser. Es ist gerade 8 gewesen, am Mikro ist Patricia. 1, 2, 3, 4!
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0: können ich
1: einfach. Wer sagt das?
0: Das weiß doch jeder.
1: Wer weiß das denn?
0: Entschuldigung, das steht in der Zeitung.
1: In der Zeitung steht's.
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3: Das Lebenselixier. Ja, der Hitzesommer hat unser Bild vom Wasser als unerschöpfliche Ressource ins Wanken gebracht und wirft Fragen auf, die wir uns bisher nie stellen mussten. Für dich, Fabienne, war es jetzt aber an der Zeit für Antworten. Hi, schön bist du da.
4: Guten Morgen, schön, dass ich da bin.
3: Ja, erzähl doch mal ganz kurz, reiß mal kurz an, um was es in deinem Text das Lebenselixier geht.
4: Hey, ja, das Lebenselixier, ich habe es in meinem Text auch als das flüssige Gold bezeichnet, das ist natürlich Wasser. Und zwar ist uns aufgefallen, hey, uns erreichen sehr viele Fragen zum Thema Wasser. Auch zum Beispiel bei unserem Newsletter, den wir noch führen, dort haben wir ein Fragengefäß und wir haben gemerkt, okay, wir können nicht immer Fragen beantworten, die immer jetzt über das gleiche Thema gehen. Und haben dann einfach so ein bisschen eine Ballung bemerkt, wenn es ums Wasser gegangen ist. Gerade auch der Bau der Datencenter jetzt in den letzten Monaten hat das natürlich nochmal beführt, weil man sich auch dort nochmal gefragt hat. Und dann haben wir in der Redaktion überlegt, was wissen wir eigentlich über das Thema Wasser? Wo kommt es her? Wo geht es hin? So richtig banale Fragen eigentlich, wo wir gemerkt haben, ich glaube, ganz viele Leute können das nicht beantworten. Und darum, was mein Text soll sein, ist eigentlich knapp gesagt einfach ein Q&A. Mhm. Also wirklich, 5 Fragen sind es, glaube ich, am Schluss geworden, rund ums Thema Wasser, vor allem mit Fokus auf Grundwasser, weil das bei uns im Kanton sehr essentiell ist. Das ist eigentlich so ein bisschen mein Ziel gewesen. Es war spannend, um die Frage zu beantworten.
3: Mhm. Ja, eben während der Hitzewelle hat man ja immer wieder gehört, Wasser sparen hier, Wasser sparen da. Wie ernst ist jetzt die Situation aktuell in Schaffhausen tatsächlich? Also die Grundwasserstände sinken ja, gleichzeitig heißt es aber, es sei noch nicht ganz so alarmierend.
4: Mhm. Also auch dort, es gibt mega große Unterschiede, wo man genau fragt, also auch in anderen Kantonen, aber auch innerhalb von Schaffhausen. Das Ding ist, bei den Grundwasserpegeln, die erholen sich eben nicht so schnell. Das heisst, selbst wenn es jetzt ein paar Mal geregnet hat, langt das noch nicht, dass die Grundwasservorkommen wieder auffüllen können. Und darum, es ist wie, es reagiert alles verzögert. Das heisst, auch im Sommer hat man gesagt, okay, die sinken, aber es ist noch nicht mega drastisch. Aber wenn man mir auch gesagt hat, gerade wenn ich zum Beispiel auch mit dem interkantonalen Labor oder mit dem Tiefbauamt, mit dem Gewässerteam geredet habe, ist gewesen, okay, jetzt geht's noch, aber es darf nicht so weitergehen. Da haben sie sehr klar gesagt, also wenn jetzt weiterhin kein Regen kommen wäre oder wenn es nächstes Jahr gleich wird sein wie dieses Jahr schon, dann wird's erst recht ernst. Also, ja, darum kann man schon sagen, die Lage ist jetzt nicht alarmierend, komplett stufenrot, aber nicht gut, auf jeden Fall.
3: Also spannend, weil wenn ich so mich zurückerinnere, kann ich gefühlt an einer Hand abzählen, wie oft es diesen Sommer geregnet hat.
4: Ja.
3: Aber vielleicht bilde ich mir das auch
4: aber
3: mal
4: da ein. Aber da ist auch so. Also da spüre ich es mega fest. Und wenn ich zum Beispiel auch noch mitbekommen habe, das ist in Schaffhausen selber nicht unbedingt das Problem, aber es ist nicht nur aus der fehlenden Regen, es ist auch das fehlende Schmelzwasser vom Schnee, wenn es nicht geschneit hat. Wenn es weniger Gletscher hat zum Beispiel. Da ist ja auch alles Wasser, das dann reinkommt. Und auch, dass die Quellen, die wir haben, zunehmend verschmutzt werden. Durch alle möglichen Ursachen. Also es ist gar nicht nur der fehlende Regen, der quasi da noch auf das Problem drauf drückt.
3: Mhm. Ja, wir haben jetzt drüber geredet, ganz so alarmierend ist die Situation noch nicht. Was müsste denn passieren, damit wir in Schaffhausen tatsächlich einmal weniger Wasser aus dem Hahn bekommen?
4: Also ich glaube wirklich das, wo ich vorher schon angedeutet habe, wenn es so weitergeht. Und ich meine, ich muss keine Expertin sein, um dir zu sagen, dass der Sommer, den wir jetzt haben, kein Einzelfall wird bleiben. Also man sagt ja immer, es ist entweder der heißeste Sommer bis jetzt oder, wie sagt man, oder der kühlste Sommer, wo man, wie geht der Spruch? Der heißeste Sommer jemals oder der kühlste Sommer, wo man künftig werden haben. So etwas. So, da ist jetzt noch der kühlste Sommer. Das sagt man doch so umgangssprachlich. Auf jeden Fall, wenn es nächstes Jahr wieder so laufen wie dieses Jahr, also dann, ja. Aber ja, da muss man jetzt halt Massnahmen treffen. Und es ist auch nicht so, dass der Kanton gar nichts macht. Es gibt Massnahmen, was auch wichtig ist, ist, dass man sich untereinander in den Gemeinden besser vernetzen, dass man sich gegenseitig auch an Wasser zuspielen. Mhm. Und das wird zum Beispiel auch schon gemacht, dass dort auch Verbindungen gebaut werden.
3: Mhm. Ja, und wenn das Wasser jetzt knapp wird, noch ganz kurz, wer muss denn eigentlich verzichten? Also Trinkwasser hat, glaube ich, Vorrang, aber eben Landwirtschaft, Industrie, private Gärten etc.
4: Ja, also es gibt eine Antwort, jetzt weiß ich nicht mehr, welches Gesetz ist, das Wasserwirtschaftsgesetz. Korrigiere mich, wenn du das in den Notizen hast, aber dort ist es festgesetzt, dass ein Trinkwasser muss Vorrang haben. Das heisst, das ist übergeordnet so, dass sie das so priorisieren müssen. Mir ist aber auch gesagt worden, wenn man genauer anschaut, ist es dann doch nicht mehr so einfach, wie man es kategorisieren kann. Ich meinte auch, dass der Fall noch nie eingetreten ist, dass es so knapp geworden ist, dass man das müssen so priorisieren musste. Aber ob man es jetzt genau zum Trinken benutzt oder zum Duschen oder zum Kochen, Hauptsache im Haushalt zum Beispiel, da ist schon mal wie eine Kategorie und dann nachher wird es ein bisschen schwierig. Weil ja, es gibt natürlich noch andere Bezügerinnen und Bezüger und wenn es dort knapp wird, dann, ja, dann wird es halt knapp.
3: Mhm. Ja, in deinem Text kann man auch lesen, dass der ein oder andere Brunnen auch nicht mehr, also es ist kein Wasser mehr rausgeflossen aus gewissen Brunnen. Was passiert eigentlich mit dem Wasser, das bei unseren Brunnen aus dem Hahn läuft? Also landet dieses eigentlich saubere Grund- oder Quellwasser dann einfach in der Kanalisation oder wie sieht das aus?
4: Es freut mich, dass du da fragst, weil da ist auch eine Frage, die wir uns gestellt haben, die auf den ersten Blick banal tönt und wo im finalen Text leider keinen Platz mehr gefunden hat. Aber ich habe mich das auch gefragt und die Antwort, die kurze Antwort ist quasi ja. Das Wasser aus der Brunnen, das landet letztendlich in der Kanalisation. Weil das einfach in die gleichen Leitungen überläuft wie das Schmutzwasser und dann halt wieder in die Kläranlage und dort super gemacht wird. Was ich aber auch gesagt bekommen habe, ist, dass man das natürlich selber auch merkt, dass das eigentlich nicht so der ideale Weg ist und dass man das probiert ändern. Aber das wird auch selbstständig von der Gemeinde oder von der Stadt gemacht. Dass man sagt, vor allem dort, wo Leitungen sowieso aufgemacht werden und erneuert werden, dort werden jetzt immer mehr so spezielle Trennsysteme verbaut, wo dann wo das Regenwasser und auch das Brunnenwasser vom Schmutzwasser trennen, damit man nicht einen unnötigen Mehrschritt machen muss bei der Kläranlage und das eigentlich saubere Wasser dann wieder putzen muss, sondern dass man es umleiten kann. Und das Wasser würde dann letztendlich zum Beispiel in die natürlichen Gewässer überfließen. Also zum Beispiel ein Weiher, ein kleiner See, so etwas. Dort wird es quasi hinkommen. Genau, dass es halt nicht in die Kläranlage fließen würde. Aber momentan ist das in vielen Fällen so, wird das so handhabt.
3: Ja, und jetzt der große Hitzesommer ist ja irgendwie 2003 gewesen. Das Wasserwirtschaftsgesetz ist 2009, glaube ich, das letzte Mal aktualisiert worden. Aber du hast jetzt vorgesagt, es ist aber jetzt was im Gange in Schaffhausen oder es wird was getan.
4: Also da ist es so, aber was genau ist gar nicht so einfach zu beantworten. Ich habe das noch interessant gefunden. Andere Kantone, die haben ganz klar eine Wasserstrategie. Die benennen das so. Der Kanton Aargau zum Beispiel hat erst jetzt im Sommer hat er seine Strategie veröffentlicht. Zürich hat auch so etwas. Und in Schaffhausen gibt es nicht eine Wasserstrategie per se, sondern eben sie haben einen Wasserwirtschaftsplan, der Teil ist von der Klimastrategie. Und dort haben sie natürlich Massnahmen festgelegt. Aber irgendwie scheint das doch nicht so komplett alle Fragen zu beantworten, weil ich auch gemerkt habe, auch in der Politik haben gewisse Leute jetzt einfach Fragen stellen. Es gibt zum Beispiel von der EVP den Simon Furter, wenn ich mich nicht irre, der hat zum Beispiel auch einen Vorstoß bei der Stadt eingereicht, wo er gesagt hat, was ist eigentlich die städtische Wasserstrategie? Und er hat sehr viele Fragen gehabt, wo ich dann auch gemerkt habe, okay, ich bin nicht die Einzige, die diese Fragen hat. Jetzt ist natürlich der Vorstoß hängig und darum muss man warten, was dort für Antworten rauskommen. Aber ich bin auch gespannt.
3: Ja, und vielleicht noch zum Schluss. Was hat dich jetzt bei deiner Recherche persönlich am meisten überrascht oder vielleicht auch beunruhigt?
4: Ehrlich gesagt, also mich hat vieles überrascht, weil vieles spannend war. Aber nur schon, als ich einfach angefangen habe zu recherchieren, habe ich so gemerkt, okay, so viel von uns wissen einfach nichts. Also das ist unglaublich und da zähle ich mich auch dazu, dass ich das auch nicht ganz gewusst habe. Also ich habe schon gewusst, ja, Quellwasser, Grundwasser ungefähr. Aber zum Beispiel auch, wenn man so ein bisschen herausfindet, wo hat es denn eigentlich noch viel Grundwasser, wo hat es weniger, welche Gemeinden haben gespart und welche nicht. Dort habe ich gemerkt, es war irgendwie noch interessant, wenn ich dann näher herangeschaut habe. wenn man wirklich mal auf die Karte schaut, wo sind die Grundwasservorkommen wirklich tiefer. Und das war nicht unbedingt deckungsgleich mit dem, was man so in den täglichen Gesprächen erwähnt hat. Wenn man zum Beispiel gesagt hat, im Klecki hat es mega wenig Wasser nur noch, und dann schaut man auf die Karte und die Karte hat das nicht ganz bestätigt. Aber, wie gesagt, es reagiert auch immer verzögert, darum ist es schwierig zu sagen. Aber das war spannend, einfach so Annahmen, die man macht, die sich dann nicht bestätigen, auch von mir. Mhm. Das ist, ja, hat mich überrascht.
3: Ja, wir haben jetzt zwar lange geredet, aber wahrscheinlich noch nicht alle Fragen beantwortet, aber auf jeden Fall die Fragen, die du dir gestellt hast, in dem Zusammenhang ausführlich beantwortet, in deinem Text zu finden, in der aktuellen Ausgabe der AZ. Unter dem Titel Das Lebenselixier. Vielen Dank, Fabian, dass du da warst.
4: Danke vielmals.
0: Wir können nicht einfach.
1: Wer sagt das?
0: Das weiß doch jeder.
1: Wer weiß das denn?
0: Entschuldigung, das steht in der Zeitung.
1: In der Zeitung steht.

0: Es ist 8.38 Uhr an diesem Donnerstag, 17. September. Der Herbst naht, die Zeit des Barfußlaufens oder in Flipflops laufens endet. Die Zeit des Sockentragens beginnt und damit auch vermehrt die Zeit des Sockensuchens.
1: Are you ready for funky?
2: Gedanke!
3: Yeah! Fuck you,
4: ich habe mich gefragt, warum immer mal eine Socke von mir verschwindet oder ich auf einmal zwei verschiedene Socken anhabe. Ich glaube, jetzt eine Antwort gefunden zu haben. Da die Socken ja paarweise verkauft werden, wurden sie sozusagen zwangsverheiratet. Manche Paare kommen aber nicht miteinander aus und trennen sich oder hauen ab. Wahrscheinlich starten die Socken in meinem Schrank eine Revolution. Vielleicht sollte ich die neu zusammengefundenen Paare akzeptieren, dann würden sie nicht mehr verschwinden.
2: Funky Gedanke. Und was denkst du?

0: Es ist 9:10 an diesem Donnerstagmorgen. Ja, was macht die Schaffhauser Altstadt eigentlich attraktiv und was wünscht man sich für ihre Zukunft? Das ist eine gute Frage, fanden wir.
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3: Ich habe eine Frage für dich.
4: Oh, was kommt jetzt?
3: Wie attraktiv findest du eigentlich Schaffhauser Altstadt?
4: Ha!
3: Nein, ernsthaft, da wird es sogar offiziell untersucht.
4: Die Altstadt wird auf ihre Attraktivität getestet?
3: Ja, Schaffhauser macht bei so einer Art Studie mit. Ich glaube, die heißt Vitale Innenstadt oder so. Und dort werden eben Leute gefragt, wie sie die Altstadt findet.
4: Also sozusagen wie ein Tinder-Profil für Schaffhauser.
3: Ja, nur dass du nicht nach links swipest, sondern einen Fragebogen ausfüllst.
4: Okay, schauen wir mal. Was hat die Altstadt zu bieten?
3: Ich würde sagen, historische Gebäude.
4: Ja, hat es viele und sieht gut aus auf Fotos.
3: Und sonst Einkaufsmöglichkeiten?
4: Auch nicht schlecht.
3: Ah, Restis und Kaffees?
4: Ist auch sehr wichtig. Ohne Essen keine Attraktivität.
3: Und natürlich eine schöne Altstadt mit viel Geschichte.
4: Also optisch würde ich sagen, schon mal 5 Sterne.
3: Ja, aber jetzt kommt die schwierige Frage. Wie komme ich eigentlich dorthin?
4: Also easy erreichbar ist die Altstadt jetzt nicht unbedingt.
3: Da werden Sie aber unter anderem herausfinden.
4: Und was wird sonst noch gefragt?
3: Ja, zum Beispiel die Aufenthaltsqualität oder das Freizeitsangebot und wie die Leute eben das Stadtbild finden.
4: Warte, Aufenthaltsqualität?
3: Ja.
4: Also was? Chillen und Leute beobachten?
3: Ja, kann man so sagen.
4: Dann bekommt Schaffhausen von mir schon mal 5 Sterne.
3: Wieso?
4: Ich sag nur Kaffee trinken, irgendwo sitzen und Leute beobachten. Mehr brauche ich nicht.
3: Ja, und da geht's ja. Die Stadt wird wissen, was Leute an der Altstadt mögen und was ich noch besser könnte.
4: Und wie geht das?
3: Also vom 2. bis, ich glaube, am 19. September werden die Leute direkt in der Altstadt befragt und online kann man eben auch mitmachen.
4: Ah, easy.
3: Also falls du jetzt denkst, ich muss der Altstadt unbedingt meine Meinung sagen.
4: Ich hätte da schon ein paar Punkte.
3: Wirklich? Zum Beispiel?
4: Mehr gemütliche Sitzmöglichkeiten und Parkplätze.
3: Ja, da check ich.
4: Und vielleicht noch einen Lift bei der Monatreppe. Das wäre schon nice.
3: Das ist aber nicht mehr ganz in der Altstadt.
4: Für mich schon. Ich bin Tourist, ich habe Ansprüche.
3: Okay.
4: Aber mal ehrlich, ich finde die Idee eigentlich gut. So sieht man, was die Leute an der Altstadt mögen und was noch fehlt.
3: Ja eben, damit Altstadt auch in Zukunft ein Ort bleibt, wo man gerne angeht und sich trifft.
4: Also, wenn die Altstadt ein Dating-Profil hätte, dann würde ich nach rechts swipen.
3: Trotz der schwierigen Erreichbarkeit?
4: Ich bin bereit für eine komplizierte Beziehung.
0: Ja, vielleicht würde die Umfrage in Tinder-Date-Form das Ganze ja doch noch interessanter machen. Euren Senf zur Attraktivität der Altstadt könnt ihr also noch abgeben bis zum 19. September.

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1: Das ist ja gewesen, der Easy Riser für heute, Donnerstag, 17. September. Schön, wart ihr mit dabei. Da geht's jetzt weiter mit Musik ab Playlist. Und um vier warten noch jenste Veranstaltungstipps auf euch im Raserland. Schüttel vor zwei heißt's außerdem heute noch auf der Raser-Agenda. Mehr Infos zum Programm, verschiedene Beiträge zum Nachhören und vieles mehr findet ihr jederzeit auf raser.ch. Am Mikro war Patricia und ich wünsche euch noch einen wunderschönen Donnerstag. Macht's gut und bis ganz bald.
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oder der ist er in der psychiatrischen Klinik als Pensionär. Ich habe mal ein Mädchen gefunden auf der Straße, die war schlecht weg. Und nachher bin ich überall her und ins Kontakt. Und in der Poliklinik und überall her. Und am Schluss ist sie in Waldau gelandet. Weil man das Gefühl hatte, man weiss nicht woher, dass man mit dieser sollte, braucht einfach mal ein Bett, wo sie die Füße ausschlafen kann. Wenn heute einer ausschlafen will, dann muss er in die Waldau. Da gibt es zum Beispiel auch Mineralwasser durch die Woche durch den Henie und Sonde in Zitron. Die Krankenkasse zahlt alles. Nur der Kontakt zur Aussenwelt nicht. Wenn man telefonieren will, muss man es selber zahlen.

Der Weitrinnen, Herr Friedli, die linke oder die rechte? Das wäre eine Spritze. Die linke, bitte. Dort habe ich das Gefühl, es tut mir ein bisschen weniger weh.

Gehen schnell ein bisschen reden miteinander, am besten auf der, im Waschraum, auf der Toilette. Sie haben nicht einmal ein Räumchen, wo man reden miteinander. Nachher ist Besuch gekommen, ich wollte ein bisschen leise, habe ich gesagt, wir gehen am geschützt auf die Toilette, dort sind wir nachher für uns. Nachher hat es geheißen, Friedli, fühlt ihr euch nicht gut, wollt ihr ein bisschen auf die Toilette? Dort seid ihr dann für euch, seid ihr dann ein bisschen allein, ja.

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Und jetzt ein Friedenssong, da auf Radio Rasa. Turn, Turn, Turn von The Birds.

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1: Frieden ist das Thema im September auf Radio Rasa. Dazu jetzt ein Song
2: von den Golden Gospel Singers O Freedom.
3: O

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3: Hallo zusammen, es ist Donnerstag um 4 und das Rasenland geht wieder los. Heute mit Darina
4: und Lucia.
3: In der folgenden Stunde bekommt ihr Ausgangstipps für Schaffhausen und drumherum.
4: Es ist jedes Jahr wieder das Gleiche. Apple stellt ein neues Handy vor. Plötzlich wissen alle ganz genau, was sie am Handy noch alles brauchen. Obwohl sie es vorher eigentlich nicht gebraucht haben. Was das neue iPhone diesmal alles kann und vor allem, ob man das wirklich alles braucht, das erfahrt ihr heute in unserem Highlight.
3: Aber jetzt kommt erstmal Musik.

0: 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Heute Abend wird's jazzig.
1: In der Kammgarn spielt das Joe Hader Trio. Sie spielen Stücke von Bill Evans und interpretieren seine legendären Village Vanguard Aufnahmen neu. Auch die Location ist speziell. Das Ganze findet im Rahmen der 360-Grad-Reihe statt. Mit dem Flügel mitten im Saal.
0: Die Eröffnung ist am 9. und startet dort um 8:30 am Abend. Ein gemütlicher Jazzabend mit viel Atmosphäre und Improvisation. Mehr Infos findet ihr auf kammgarn.ch.
1: Und jetzt für ein wenig Jazzstimmung ein moderner Jazz-Song La Dance von Berlioz.

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1: Am Freitag werden in Schaffhausen Parkplätze kurzerhand zu kleinen Begegnungs- und Freizeiträumen umfunktioniert. Denn Autos dürfen schließlich nicht alles. Was genau hinter dem Parking Day steckt, erzählt euch Mitorganisator Maurus Pfalzgraf selbst.
2: Am 18. September findet in Schaffhausen und in der ganzen Schweiz der Parking Day statt. Das Jahr ist in Schaffhausen zwischen der Polizei und dem Münster. Auf einem Platz, wo im Moment so hässlich ist oder so wenig läuft, dass eigentlich niemand seinen wahren Namen kennt. Komm doch zwischen dem 4. und dem 10. am Abend vorbei und red mit uns darüber, wie man den Platz könnte nennen. Es gibt Spiele, diverse Spiele für Kinder. Es gibt sogar einen grossen Sandkasten. Man kann selber Kreiden machen, man kann ein Liegevelo testen, stricken, einfach Musik hören oder ab dem 8. ein Konzert von Nelson Gavida hören. Es hat eine Bar von der Schaffhauser AZ, Essen und vieles mehr. Wir freuen uns auf den Besuch. Der Parking Day dieses Jahr ist unterstützt von zum Beispiel Radio Rasa, Neustadt-Konsortium,

0: 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Im Kammgarn geht's auch am Freitag fleißig weiter. Diesmal wird's ziemlich entspannt, aber trotzdem politisch. The Ammonites feiern die Plattentaufe ihres neuen Albums The Golden Rule.
1: Rootserie, Reggae, Dub und eine Botschaft, die eigentlich ganz einfach tönt. Behandle andere so, wie du selbst behandelt werden möchtest. Dazu gibt es ein Soundsystem, Support von Tofco und nach dem Konzert wird natürlich wieder dubbt. Die Eröffnung ist am 8. und Show beginnt am 9.
0: Mehr Infos auf kamgarn.ch. Und als nächstes Armageddon Time von The Ammonites.

0: Weiter geht's mit Raseland im Radio Rase. Ein Tipp für den Samstag. Auf dem Gaswerk-Areal findet eine neue Veranstaltungsreihe statt. Die heißt Stadt-Land-Fluss. Rase-Redaktorin Patricia hat mit Veranstalter Luca darüber gesprochen.
1: Was erwartet die BesucherInnen denn bei Wie schmeckt eine Landschaft?
2: Das kommt ganz drauf an. Wir haben ja zwei Varianten. Die eine Variante ist, ab 9 Uhr treffen wir uns auf dem Gaswerk zur Ernte. Wir fahren auf die lokalen Streuobstwiesen, gehen ernten, lernen was über Sorten, über Biodiversität, über Klimawandel. Die Bäume sind ganz arg vom Klimawandel betroffen. Dann kommen wir zurück, machen Morscht, auch auf traditionelle Art und Weise. Und dann gibt es die Tavolata. Das ist die eine Variante. Die zweite Variante ist, dass man einfach zur Tavolata kommt und sich auf gutes Essen freuen kann.
1: Ja, und auf guten Most, oder?
2: Auf guten Most. Jeder kann so viel Most trinken und auch herstellen, wie es nur geht. Also wir haben genug Äpfel aktuell.
1: Und warum beginnt das Ganze jetzt ausgerechnet mit Äpfeln und Birnen?
2: Das ist eine gute Frage. Wir wollten als Untergruppe, als Außenraum, wollten wir eigentlich eine Kulturveranstaltung anbieten. Und da ich schon seit vielen Jahren solche Most-Aktionen durchführe hier in Geiling und in der Umgebung, haben wir gesagt, hey, das passt jetzt vom Timing her, jetzt ist Erntezeit. Passt es eigentlich gerade?
1: Ja, wie schmeckt eine Landschaft? Klingt schön, aber auch ziemlich abstrakt. Wie kann man eine Landschaft tatsächlich schmecken?
2: Da würde ich jetzt auf den Tavolata-Teil zurückkommen, weil wir haben ja eine Köchin, die kommt extra aus Irland hierher. Und es gibt, glaube ich, 7 oder 8 Gänge inklusive Dessert. Und sie hat zu jedem Gericht, das sind dann lokale Gerichte vor allem, hat sie nochmal eine Story und Hintergrundwissen. Also es ist wirklich sogar beim Essen nochmal ein pädagogischer Teil dabei. Sehr interaktiv dann. Und ich glaube, also Essen ist Teil von jeder Kultur irgendwo. Mhm. Das ist wie Musik.
1: Definitiv. Ja, Most machen, gemeinsam essen, Musik und Geschichten klingt nach einem ziemlich gemütlichen Tag. Wo steckt darin jetzt der Bildungsauftrag oder seht ihr den gar nicht?
2: Doch, also wir versuchen natürlich verschiedene Aspekte abzudecken. Das eine ist wirklich auch ein pädagogischer Teil mit dem Workshop, mit dem Experten, der dabei ist. Und dann haben wir natürlich einen kleinen Konsumteil, das ist die Tavolata, der aber auch einen pädagogischen Hintergrund hat. Und da ist eigentlich, auch wir als Gaswerk wollen natürlich nochmal was anbieten, aber ich glaube, das ganze Paket, das vermischt sich da mit vielen Themen, aber da ist schon ein Bildungsauftrag auch dahinter.
1: Und wie wichtig ist es euch jetzt gerade bei der Erstveranstaltung, den Bildungsauftrag auch zu erfüllen, vielleicht auch der Stadt zu beweisen, hey, es lohnt sich, uns da auch zu unterstützen?
2: Voll, also ich glaube, man sieht es auch, wir sind ja mit der UNESCO auch in einem Projekt jetzt und ich glaube, das zeigt auch schon mal die Wichtigkeit von uns als Gaswerkareal und von solchen Kulturveranstaltungen und ich hoffe, dass die Stadt da wirklich auch das sieht. Wir haben auch die Stadt eingeladen, ein paar VertreterInnen von der Stadt und ich bin da aber auch sehr optimistisch, dass das gut ankommt bei der Stadt.
1: Und was muss ich jetzt am Ende des Tages unbedingt gegessen, getrunken oder gemacht haben, damit ich sagen kann, jetzt habe ich verstanden, wie eine Landschaft schmeckt?
2: Einfach Süßmosch trinken bis zum Umfallen. Wenn man das mal wirklich getrunken hat, direkt aus der Presse, das vergisst man nie. Da haut es dich um.
0: Der Startschuss zur Serie Stadtland Fluss fällt am kommenden Samstag mit der Veranstaltung Wie schmeckt eine Landschaft? Ab den 9 Uhr morgen wird gemustet und am 5 Uhr gibt es Tavolata. Eine Anmeldung ist erforderlich. Mehr Infos findet ihr unter gaswerkareal.sh.

0: 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Habt ihr auch das Gefühl, dass ihr ein neues iPhone braucht? Uns geht's da ähnlich.
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0: dieses blöde Handy.
1: Dir auch guten Morgen.
0: Sorry, aber mein Handy nervt. Ich glaube, ich brauche das neue iPhone.
1: Welches neue iPhone?
0: Hast du nicht gehört? Apple hat gerade das neue iPhone vorgestellt.
1: Schon wieder?
0: Hey, ja. Ist doch gar nicht so lange her, seit dem letzten Modell.
1: Ja, und was kann das denn?
0: Scheinbar ist es schneller, dünner und hat eine bessere Kamera.
1: Wow, unglaublich.
0: Du klingst nicht besonders beeindruckt.
1: Naja, ich versuche gerade mich daran zu erinnern, was eigentlich mit meinem aktuellen Handy falsch ist. Es kann ja schon bereits Leute anrufen, Fotos machen und ins Internet gehen.
0: Ja, aber dieses hier kann das alles besser.
1: Wie viel besser?
0: Anscheinend macht es sogar bei sehr wenig Licht bessere Fotos.
1: Dann sieht man ja meine verstopften Poren noch besser. Gar keine Lust drauf.
0: Es ist nicht das Ende von der Welt. Und es kommt auch in neuen Farben.
1: Warte, wie heißt dieses neue Modell nochmal?
0: iPhone 18 Pro Max.
1: Die werden ja jedes Jahr kreativer. Nächstes Jahr kann es auch iPhone 19 Pro Max Deluxe heißen.
0: Haha. Es gibt auch neue Funktionen.
1: Funktionen? Mein aktuelles Handy hat auch Funktionen.
0: Aber nicht solche.
1: Naja, so speziell können die jetzt auch nicht sein.
0: Jetzt ist KI mit Siri gemischt.
1: Ich habe die Nase voll von KI. Und Siri, kann er mich jetzt endlich auch mal verstehen?
0: Klar wird sie dich verstehen. Es wird ja alles noch neuer und besser.
1: Kann sie auch verstehen, warum ich keine 1000 Euro für ein Handy ausgeben möchte?
0: Du verlangst zu viel.
1: Dachte ich mir.
0: Und die Akkulaufzeit ist ein riesiger Sprung nach vorne. Bis zu 43 Stunden Videowiedergabe.
1: 43 Stunden?
0: Yep.
1: Wer schaut bitte 43 Stunden lang Videos an?
0: Die neue Generation, offenbar.
1: Ja, oder Leute, die ihrem echten Leben aus dem Weg gehen.
0: Ja, kann auch sein. Naja, die ganzen neuen Handysachen sind wirklich sehr praktisch.
1: Was für praktisch? Mir wird eine Lösung für ein Problem verkauft, das ich gar nicht hatte.
0: Das ist die heutige Innovation.
1: Kann man sagen.
0: Das neue Handy ist übrigens auch teurer.
1: Natürlich ist es das. Es ist Apple.
0: Und die Leute werden es trotzdem kaufen?
1: Ja, logisch, weil ihr altes Handy ja schon 2 Jahre alt ist.
0: Ja, praktisch uralt. Meins ist sogar 3 Jahre alt.
1: Wow, wie kommst du damit klar?
0: Es ist schwierig.
1: Naja, funktioniert's noch?
0: Leider ja.
1: Du musst das neue iPhone ja nicht kaufen. Niemand zwingt dich.
0: Stimmt.
1: Was ist dann das Problem?
0: Die Werbung verfolgt mich seit 3 Tagen überall hin.
1: Das nennt man Marketing.
0: Und die Werbung weiß sogar mehr über mich als meine Familie.
1: Ist leider auch Marketing.
0: Und nächstes Jahr bringen sie wieder ein neues heraus. Und alle werden sagen, dass dieses hier komplett anders ist. Obwohl es fast genauso aussieht.
1: Eben.
0: Und ich werde es trotzdem haben wollen, weil ich anscheinend ein Problem habe.
1: Und das wäre?
0: Dass ich ein Konsument bin.

0: 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Veranstaltungshinweis für Schaffhausen und Umgebung. Am Samstag heisst der Ribadi Saisonschluss.
1: Und wir hatten die Gelegenheit, mit Micha Ose zu sprechen. Für ihn war die letzte Saison vor allem
2: Hitze, Schweiß und Spaß.
0: Gut, damit wäre die Saison eigentlich schon zusammengefasst. Das war natürlich nur ein Spaß. Die Saison 2026 war voller spannender Momente. Und ein Highlight war ganz klar
2: kulturell würde ich sagen, Pool Rules sowieso. Ist immer ein Highlight jedes Jahr. Und dass so viele Menschen da waren, war ziemlich verrückt, aber trotzdem auch ein Highlight.
0: Eine Saison läuft wohl selten genauso, wie man sie geplant hat. Auch bei der Ribadi Schaffhausen gab es Herausforderungen.
2: Die gibt's jedes Jahr. Und ich glaube, wir lernen noch aus jedem Jahr. Wir haben eigentlich immer in der Mitte von der Saison eine große Sitzung mit all unseren Mitarbeitenden, wo wir genau dieses Feedback einholen wollen. Und am Ende vom Jahr machen wir das eigentlich auch und wir lassen eigentlich alles Revue passieren. Genau, das ist uns sehr wichtig, dass wir irgendwie aus Fehlern oder aus der Struktur, die sich verändert, wo wir auch gar nicht unbedingt Einfluss haben, lernen.
0: Die Ribadi war in dieser Saison nicht nur zum Baden da. Wie funktionierte der Mix aus Kultur, Sport und Spaß diese Saison?
2: Also in diesem Jahr, finde ich, hat es recht gut funktioniert. Ich fand auch, dass wir ein sehr abwechslungsreiches Kulturprogramm hatten. Wir hatten auch einige neue Events, wo so zum Mitmachen angeregt haben, so die Ribadi-Olympiade zum Beispiel. Und so Sachen würden wir gerne mehr machen, wo so die ganze Bevölkerung auch ein bisschen mit einbezogen wird.
0: Damit all das klappt, braucht es natürlich auch die richtigen Leute dahinter. Micha Ose erzählt, wie das Team dieses Jahr zusammengearbeitet hat.
2: Wir haben eigentlich jedes Jahr neue Leute. Wir sind aber natürlich auch sehr froh um Menschen, wo lange Jahre hier arbeiten, weil sie einfach den Prozess recht gut kennen und das für einen Saisonjob sehr wichtig ist. Weil so ein Saisonjob, der nur über 3 Monate geht, ist recht schwierig, da neue Leute einzuarbeiten. Also es ist einfach streng sozusagen. Es bedeutet auch viel Stress. Und da müssen so Prozesse recht gut miteinander funktionieren sozusagen. Da ist schon recht wichtig. Aber es hat super funktioniert. Wir haben ein echt cooles Team gehabt dieses Jahr.
0: Cooles Team, cooles Programm und auch sonst alles in Ordnung. Wenn es da nicht die Probleme mit dem neuen, rutschigen Bodenbelag gegeben hätte?
2: Also Thema Bodenbelag kann man mal dazu sagen, dass wir als Pächter eigentlich gar nichts damit zu tun haben. Die Badi ist ein denkmalgeschütztes Gebäude und obliegt der Stadt. Hochbauamt, Denkmal. Amt und so weiter sind da quasi in der Verantwortung dafür. Wir haben eigentlich zu der Entscheidung zu dem Bodenbelag so gut wie nichts beigetragen. Also wir haben unsere Wünsche geäußert, dass man ihn zum Beispiel gut reinigen kann und dass er rutschsicher sein muss. Das haben wir geäußert und sonst konnten wir eigentlich da nicht so viel dazu beitragen.
0: Trotzdem hat das Ribadi-Team einiges in Sachen Badesicherheit unternommen.
2: Wir haben zum Beispiel diese Anti-Rutschmatten ausgelegt an den Ausstiegen. Da, wo sich dann das Tropfwasser sammelt, wenn Menschen aus dem Wasser kommen, damit genau an diesen neuralgischen Punkten die Rutschsicherheit möglichst gewährleistet ist.
0: Badesicherheit hin oder her, jetzt ist Saisonabschluss. Und die Ribadi verabschiedet sich nicht leise in die Winterpause.
2: Wir haben im Spitz oben, in den Kabinen gibt es einen Bazar und einen Flohmarkt mit lokalen Ausstellenden. Dann haben wir eine Schallplattenbörse, eine ganz, ganz kleine vom Garage Record Store. Dann haben wir hier unten im unteren Bereich unterm Zelt wird das Puzzleturnier stattfinden. Es wird auch eine Spielecke geben für Kinder, Familien. Dann werden wir hier DJ haben, wo quasi die Aftershow-Party spielt. Die untere Bar hat nochmal offen, dann gibt es wie Austrinkete. Wir hoffen natürlich, dass so viel wie möglich weggeht und Essen auf Kollekte wird es geben. Das machen wir eigentlich jedes Jahr. Was es genau gibt, weiß ich noch nicht, aber wird sich noch zeigen. Und dann gibt es die inoffizielle, offizielle Aftershow-Party im TapTap drüben. Da findet der Saisonstart statt.
0: Es läuft also einiges. Und einen letzten Tipp hat Micha noch.
2: Jeder Mensch, wo sich hier ein Getränk geholt hat, im Ribadi-Becher, kann den drüben abgeben und kriegt dann 5 Stutz Rabatt an der Abendkasse. Merkt euch das.
0: Nach der Saison ist vor der Saison. Welche Hoffnung nimmt Micha mit in die neue Saison?
2: Wir erhoffen uns natürlich, dass es wieder so ein schöner, langer Sommer wird wie dieses Jahr. Wir hoffen nicht, dass es so extreme Hitzeschübe gibt, die über Wochen und Wochen dauern. Das ist auch für uns eine Herausforderung. Aber es ist natürlich trotzdem schön, wenn der Sommer so schön ist. Und wir hoffen uns natürlich, dass viele von unserem Team bleiben und dass die Gäste, die dieses Jahr da waren und es cool fanden, auch nächstes Jahr wiederkommen.
0: Also, lädt die Sommervibes schnappen, bevor Ribadi die Winterpause geht. Infos findet ihr auf ribadi.ch.
1: Und jetzt Denai von La Securité, die während des Pool Rules gespielt hat.

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1: Ihr habt es vielleicht gerade im Interview gehört. Für die einen endet die Rebaidi-Saison und für andere beginnt jetzt erst der Spaß. Das Tap-Tap startet am Samstag in die neue Saison 26 und 27. Auf zwei Floors gibt's ordentlich was auf die Ohren. Vorne Soul, Funk, Disco und House. Hinten im Backstage Beile, Breaks und Miami Bass.
0: Türöffnung und Beginn ist am 10 Uhr am Abend. Also, komm ich drüber die Saison vorbei, schau auch schon die nächste Saison vor der Tür. Mehr Infos auf taptap.ch.

0: 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Am Freitagabend wird im Kraftfeld in Winti anspruchsvoll. Viele aus Zürich bringen Postpunk und Indie-Rock mit. Gesungen wird dabei gleich in mehreren Sprachen, von Englisch über Französisch bis Schweizerdeutsch.
1: Dazu kommt Bahnhofbuffet Schanzental mit ihrem selbsternannten Autotune-Grunge. 90er Gitarre treffen auf Autotune und Mundart. Tönt ihr nach musikalischem Chaos, aber genau das macht den Abend spannend. Die Öffnung ist am 8.30 Uhr, los geht's am 9.30 Uhr. Für einen kleinen Vorgeschmack kommt jetzt die Ziege-Storyline von Fiela.

0: Und weiter geht's mit Raseland auf Radio Rase. Tipps für Festivitäten in Schaffhausen und drumherum. Am Samstag wird im Museum zum Allerheiligen die Nacht zum Tag, beziehungsweise zur Museumsnacht. Die feiert nämlich ihr 25-jähriges Jubiläum und steht dieses Jahr unter dem Motto Schein und Sein.
1: Von Magie und optische Illusionen über Kaffeesatzlesen bis zu Jazz und Pop ist so ziemlich alles dabei, wo die Grenze zwischen echt und nicht ganz so echt verschwimmen dort. Los geht's am 5 Uhr und bis Mitternacht gibt's einiges entdecken. Für mehr Infos allerheilige.ch. Und jetzt der Song Moriria Moriria von Acrylam.

0: 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Und noch ein Tipp über die Grenze. Im Kuba Kulturbahnhof Donau-Eschingen gibt's am Samstag Punk aus Österreich. Feder aus Graz und Stumbling Politely aus Wien stehen auf der Bühne.
1: Feder hat gerade ihr Debütalbum Radikale Empathie vor kurzem rausgebracht. Düsterer Deutschpunk, irgendwo zwischen Wut, Gesellschaftskritik und Hoffnung.
0: Los geht's um 20.30 Uhr und für mehr Infos auf kuba-ds.de. Als nächstes ein Anfang von Feder.

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1: So, es ist 3 vor 5 Uhr und somit geht das heutige Rasenland im Ende zu. 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Am Mikro ist Lucia
2: und Darina. Und wir wünschen euch noch eine schöne restliche Woche. Und bis nächsten Donnerstag.
1: Zum Schluss noch Bluebird von Buffalo Springfield. Ciao zusammen!

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1: Frieden ist das Thema im September auf Radio Rasa. Dazu jetzt ein Song. Vom Udo Lindenberg, wozu sind Kriege da?

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Sie riecht auch nicht und hat ihren eigenen Takt. 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

Wer ist dieser Sicherheitsdienst? Ja, wer? Weiß das jemand? Dann die Finger hoch! Aber alles!

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